0: 02 to 8 Tower.
1: 8 Tower.
0: Yard job swings back and a piston that's going down by the B Tower.
2: All right, you can get the brake for me. Thank you.
0: All right, holding up at the box there.
1: You may have to walk back there to your DC to try to expedite a little bit.
0: Okay. Give me about two more cars and I'll stop it.
3: Copy that, two
2: more. 3154-80-80, over.
3: 3154.
0: You got 3-7 to stop from the 3109.
3: Copy, 3-1 to stop.
0: You say something that's 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